Willkommen, es heißt Radio Tunis, internationaler Rundfunk, deutsches Programm. Am Mikro heute eure nächste DJ, die sagen, es war seit heute Nachmittag schon hier bereit, Mr. DJ, unser lieber Faisal Lilly und natürlich unseren lieben Webjournalisten Sofien Benjime ist auch bereit. Apropos, der Gast des Abends sitzt schon vor mir, aber vorher ist natürlich die beste Musi der Stadt zum Thema. Das Thema der Sendung, Sprache, aber nichts mehr. Wie gesagt, heute Freitag, der 25. September, morgen schon der 26. und somit der 269. Tag des gregorianischen Kalenders. Somit bleiben es immerhin 96 Tage bis zum Jahresende. Bleibt einfach nur dran und hört die beste Musik.

0: sein?
1: Kultur verbindet Menschen, Länder und Perspektiven. Und genau darum geht es am kommenden Samstag, 26. September in Tunis. Mehrere Kulturinstitute und Kulturabteilungen verschiedener Botschaften öffnen ihre Türen und laden das Publikum dazu ein, ihre Arbeit, ihre Programme und ihre kulturellen Angebote kennenzulernen. Ein besonderer Bestandteil des Tages ist ein kostenloser Kulturbus von der Cité de la Culture. Tür aus früh führt eine Rundfahrt zu verschiedenen Kulturinstituten und Kulturabteilungen. Der Start ist um 9 Uhr, das Programm endet gegen 14 Uhr. Darüber spreche ich mit Frau Marion Kasten von der Kulturabteilung der Österreichischen Botschaft in Tunis. Willkommen, Marion!
0: Danke für die Einladung.
1: Nach so vielen Jahren Zusammenarbeit, endlich mal im Studio und dann noch das Neue.
0: Es freut mich sehr. Es ist wirklich ausnehmend angenehm hier.
1: Also ich freue mich doppelt. Liebe Marion, herzlich willkommen noch einmal. Und was erwartet überhaupt die Besucherinnen und Besucher morgen, 26. September, bei diesem besonderen Tag der offenen Tür?
0: Es ist wirklich ein besonderer Tag. Wir haben uns mit mehreren Instituten und Botschaften zusammengeschlossen, um einen schönen, abwechslungsreichen Tag zu gestalten und um die europäischen Sprachen sozusagen an die Bevölkerung zu bringen, an den Menschen zu erklären, ein bisschen die Türen zu öffnen, wie du schon gesagt hast. Und an diesem Tag sind es eben mehrere Programmbestandteile. Der erste ist eben dieser Sprachenbus, so würde ich ihn vielleicht bezeichnen. Der um 9 Uhr eben an der Cité de la Culture losfährt und dann eine Runde fährt bis um 14 Uhr. An diesem Kulturbus, dieser Kulturbus, der hält dann an verschiedenen Stationen. Und diese, an diesen Stationen haben die Leute dann die Möglichkeit, in entweder ein Kulturinstitut oder in eine Kulturabteilung einer Botschaft einmal hineinzugehen, Einblick zu bekommen, mit Menschen zu sprechen und etwas zu erfahren über die Sprache, über die ein bisschen vielleicht auch Geschichte und über die Kultur des Landes.
1: Ja, und warum ist es gerade heute wichtig, Kultur nicht nur über Veranstaltungen, sondern auch über die Institutionen dahinter sichtbar und zugänglich zu machen?
0: Ja, ich glaube, das ist generell eine Tendenz. Also die Kultur muss rausgehen, muss aus dem Gebäude, aus der Institution sich befreien und muss eben zeigen, dass sie mit den Menschen zusammen trifft, sich unterhält, diskutiert, sich austauscht und eigentlich zeigt, was diese Institution eigentlich macht. Man soll sich ja nicht verstecken. Es ist sehr viel Arbeit bei vielen Veranstaltungen, die dahinter steht. Und die Menschen, die dahinter stehen, die sind eben interessant. Mit diesen Menschen kommt man dann in Kontakt und es entstehen eben auch Freundschaften, es entstehen gemeinsame Interessen und das ist eigentlich das Schöne.
1: Also der Start ist um 9 Uhr an der Cité de la Culture und das Programm endet 14 Uhr. Ist die Teilnahme jetzt kostenlos und muss man sich vorher anmelden? Apropos, wir sind jetzt schon 19 Uhr, 19 Minuten.
0: Oh, das ist schon relativ spät, okay. Nachdem morgen dieser Europäische Tag der Sprachen stattfindet, wie jedes Jahr übrigens am 26. September, das ist das Datum. Ja, zu diesem Kulturbus, da muss ich jetzt leider einen kleinen Nachtrag sagen. Wir sind bereits voll. Also man musste sich vorab anmelden. Okay. Leider, wir haben halt diese Kapazitäten. Wir haben gesehen, dass der Zuspruch sehr groß ist und wir werden natürlich versuchen, für nächstes Jahr das entsprechend zu erweitern. Dieses Jahr, wir sind voll, der Start ist um 9 Uhr und der erste Stopp ist eben dann an der Schweizer Botschaft. Mhm. Dann geht es weiter zum Institut Français. Mhm. Vom Institut Français gehen wir weiter zum Instituto Cervantes.
1: Okay.
0: Dann wechseln wir zum Goethe-Institut.
1: Okay, bei den Deutschen.
0: Genau, dann haben wir eine sehr schöne Öffnung eines Hauses, nämlich die bulgarische Botschaft.
1: Perfekt, okay.
0: Genau, und wir schließen ab an der Delegation Wallonie-Bruxelles.
1: Sehr gut. Also zurück zu der Rolle. Welche Rolle spielt die österreichische Botschaft jetzt beziehungsweise ihre Kulturabteilung bei diesem gemeinsamen Kulturtag?
0: Ich würde sagen, eine sehr große. Und zwar liegt das daran, dass wir gemeinsam mit diesen Staaten oder Instituten, mit denen wir da zusammenarbeiten, ja in Form eines Netzwerks zusammenarbeiten. Das nennt sich EUNIC oder UNIC, wie man es eben nennen möchte.
1: Wusste ich nicht, wie man jetzt das nennen soll.
0: Man kann es auf beiden. Also es ist eben je nachdem, in welcher Sprache man es ausspricht.
1: Okay, ja.
0: Also das ist flexibel. Das ist eben ein Netzwerk, ein loses Netzwerk an europäischen Kulturinstituten und eben auch an Kulturabteilungen von Botschaften, die sich da eben zusammentun. Wir haben unser Netzwerk hier im Jahr 2011 gegründet und Österreich war auch eines der Gründungsmitglieder. Deswegen freut uns das besonders, dass sozusagen im Rahmen dieses EUNIC-Netzwerks es eigentlich wiederholt zu Veranstaltungen kommt und wir da auch teilnehmen. Und das ist für uns auch eine gute Möglichkeit, unsere vielfältige Kultur und in dem Fall unsere vielfältige Sprache auch einem breiten Publikum zu zeigen.
1: Jetzt zur Kultur. Kultur richtet sich nicht nur an Fachpublikum. Ich bin mir sicher, die morgen im Bus sitzen werden, sind jetzt nicht nur Fachleute. Also, was können auch junge Menschen oder die Personen, die bisher wenig Kontakt mit Kulturinstituten hatten, von diesem Tag erwarten?
0: Sehr viel. Eigentlich ist es ist es auch dafür gedacht, dass man sozusagen die Türen öffnet, dass man diese Barrieren, einen Zugang zur Kultur, dass man den eben abbaut. Man muss erstens einmal nichts zahlen. Es ist keine Altersbeschränkung. Es ist keine elitäre, geschlossene Gesellschaft. Ganz im Gegenteil. Junge Leute können dorthin kommen. Es erwarten sie engagierte Menschen, die bereit sind, mit ihnen Quizzes zu machen, vielleicht kleine Sprachtests, ihnen eine Ausstellung zeigen, etwas über die Kultur und Geschichte ihres Landes zu zeigen, vielleicht auch ein kleines Gewinnspiel, wo man etwas gewinnen kann. Also das sind dann so Überraschungen, dass jedes Kulturinstitut und jede Botschaft vielleicht bereithält, das auf jeden Fall. Einfach dieses Interesse zu wecken und mitzuteilen, dass eine Sprache zu lernen jetzt nicht immer unbedingt damit verbunden werden muss, oh, das ist
1: Grammatik.
0: Und das ist anstrengend und ich muss da büffeln und lernen und in den Büchern sitzen. Nein, man muss auch hinausgehen und man muss die Sprache auch anwenden. Man muss sprechen und sich trauen. Und ich glaube, das ist eine gute Gelegenheit.
1: Oder auch Musik hören.
0: Oder das? Musik
1: also,
0: ist es auch.
1: Also unsere Playlist ist ist wirklich ein riesen Mischmasch. Wir haben mehrere europäische Sprachen dabei. Deutsch ist ja klar. Dann habe ich noch Französisch, Namika gerade eben mit Sars. Dann haben wir Juanes und viele, viele Leute noch dazu hingefügt. Ich hoffe, die Playlist wird dir auch noch gefallen. Zurück jetzt zum Thema. Was würdest du jetzt persönlich als Highlight des 26. September bezeichnen?
0: Generell die Planung, diese gemeinsame Planung, die uns gelungen ist. Jeder hat dazu beigetragen in einer gewissen Art und Weise. Und wir haben eben diesen Tag in zwei Teile gestaltet. Der Vormittag ist eben aktiv, wir machen diesen Sprachenbus, man kann da einsteigen, aussteigen, es ist eben da ist Bewegung drinnen. Und am Abend haben wir dann noch einen literarischen Abend vorgesehen im Institut Français. Mhm. Ab 19 Uhr haben wir dort ein wirklich schönes Programm erstellt mit kurzen Beiträgen, kurzen Texten, die ganz typisch sind für jedes Land. Jedes Land hat sich das selbst ausgesucht, mit einer besonderen Verbindung, Affinität eben zu einem Dichter, zu einem Poeten. Und das wird dann in der jeweiligen Landessprache vorgetragen. Und es erfolgt auch eine Projektion der Übersetzung, sei es in Französisch oder Arabisch, dann beigefügt, also die Zuschauer oder Zuhörer können sich das dann auch parallel dazu durchlesen, aber es erfolgt eben grundsätzlich einmal der Vortrag in der eigenen Sprache. Und ich glaube, das ist einfach etwas sehr Schönes, weil das zeigt dann dieses Potpourri, diese Sprachenvielfalt, die wir in Europa haben. Und deswegen finde ich diese Gestaltung des Tages einfach sehr, ja, sehr gelungen, weil es betrifft, es spricht jeden an.
1: Also schöner könnte ich das jetzt auch nicht mehr sagen. Also zum Schluss. Warum sollten jetzt die Menschen in Tunis diesen Samstag nutzen und sich auf den Weg zur Cité de la Culture machen?
0: Erstens einmal, wie die Cité de la Culture natürlich der zentrale Punkt ist, wo so viele Veranstaltungen stattfinden für Jung und Alt. aber eben auch, um die Gelegenheit die Gelegenheit wahrzunehmen, sich wirklich einmal Kulturinstitute von innen anzusehen, zu Botschaften hineinzugehen, sich beraten zu lassen vielleicht, mit Leuten ins Gespräch zu kommen, andere Sprachen hören und auch die Gelegenheit nutzen, selber dann vielleicht eine andere Sprache auch zu sprechen.
1: Sehr schön. Und apropos, das schönste Wort fand ich gerade eben mit Bewegung, la langue vivante. Ja, es lebt, es wird wirklich bestimmt sehr, sehr schön morgen sein. Wirst du dabei sein?
0: Am Abend werde ich dabei sein, ja, okay. Worauf ich mich auch sehr freue, weil wir haben eben eine Vortragende, die über einen sehr kosmopolitischen österreichischen Literaten einen kurzen Beitrag vortragen wird, über Stefan Zweig.
1: Okay.
0: Das wird unsere Österreicherin Paula Kraft sein.
1: Liebe Grüße.
0: Werde ich hier gern ausrichten. Und das, ich glaube ich, ist auch ein schönes Zeichen, weil wir eben damit auch sozusagen diese kulturelle Brücke und die Verbindung, seine Beschäftigung mit der Sprache, er wurde ja wirklich, er war einer der meistgelesenen Schriftsteller, der in den 20er Jahren auch am meisten übersetzt wurde, weil er auch sehr viele Metaphern verwendet, weil er ja ein Friedensprojekt auch im Kopf hatte und über sein Land auch hinaus dachte und deswegen finden wir, dass das ein sehr gutes Beispiel ist, den wir morgen eben dann präsentieren werden.
1: Lieben Dank, liebe Frau Marion Kasten.
0: Gerne.
1: Also der 26. September bietet also die Gelegenheit, an einem einzigen Vormittag verschiedene Kulturinstitutionen kennenzulernen, neue Perspektiven zu entdecken und gleichzeitig den kulturellen Austausch zwischen Tunesien, Österreich und weiteren europäischen Partnern zu erleben. Start ist um 9 Uhr an der Cité de la Culture. Die Rundfahrt mit dem kostenlosen Kulturbus endete gegen 14 Uhr. Liebe Frau Kasten, vielen Dank für das Gespräch und viel Erfolg noch.
0: Herzlichen Dank.
1: Und natürlich lade ich dich für das nächste Mal nochmal schon jetzt ein.
0: Ich komme gerne.
1: Super. Und da zum Thema auch noch diesen Song Bob Marley, One Love.

Passend zu Sprachen, also Tag der Sprachen, gibt es natürlich auch diesen multikulturellen Song, diese multikulturellen Songs, die ich heute vorbereitet habe. Und zwar weiter geht's mit Voice, danach Juanes und Yvonne Katterfeld. Bleibt einfach nur.

So kommen wir auch zum Wetterbericht für morgen Samstag, den 26. September. Ja, am Samstag zeigt sich das Wetter in Tunesien überwiegend freundlich mit wechselnder Bewölkung. Im Norden und an den Küsten können am Vormittag vereinzelt kurze Schauer auftreten. Die Temperaturen liegen im Norden und an der Küste meist zwischen 23 und 28 Grad. Im Landesinneren und Süden wird es wärmer. In Tunis werden etwa 23 bis 27 Grad erwartet. Der Wind weht mäßig aus westlichen bis nordöstlichen Richtungen, zeitweise etwas stärker an den Küsten. Das Meer bleibt örtlich mäßig bewegt. Ja, am Abend gehen die Temperaturen zurück und vielerorts klart der Himmel auf. Das war es wieder, wenn es heißt Radio Tunis, internationaler Rundfunk, deutsches Programm. Am Mikro eure Nays, die dir des Tages seit heute Nachmittag schon hier parat. Faisal Hilali, einen lieben Dank an wen? An so unseren lieben Webjournalisten, und zwar Sofien Benjima und natürlich an unserem Gast, die liebe Marion Kasten. Was soll ich sagen? Naja, schönen Tag der Sprachen für morgen schon.